0: aber auch so, ja, jetzt die ganzen KI-Spielereien und auch, ja, Entwicklung teilweise involviert. Aber KI eigentlich mehr zu Hause jetzt am Erforschen, Anwenden, auch mit meinem Sohn, dass wir da Geschichten.
1: Looks fine.

0: Schon viel Bewegung. Und da muss man schon sehr genau schauen, wo man hingeht. Meistens
1: am Ende. So, ich kann da, Theo, ja.
0: Dass man einigermaßen
2: geht. Und
0: der Nutzer auch nachher so links und immer drei Orte hat.
2: So, Kim, ist da noch halt nicht so? Na, ich auch Pasille.
1: 아니야, 태호, 오늘은 하나도 사지 않을 거야.
2: 너 봐봐, 이거 잠깐만 초카바트.
1: 그럼 나중에, 아직은 안 열었어.
0: Die Maschine, das modernste, was im Moment in dieser Richtung auf dem Markt ist, 2700 Kilo maximal. Gut, Wiederholungsgeschwindigkeit einmal pro Jahr. Mehr als 90% davon der Winde ist lang seit 51 Jahren.